0: Fräulein Martini im Seitkatan.
1: Merci. Eine Deutsche.
0: Marlene Gavanillo.
1: Merci.
0: Vielleicht ein Wort bei der Studio.